Ach, es sammle sich das Wasser unter dem Himmel zusammen an einem Platz. Und es erscheine das trockene Land. Und es war so. Und Gott nannte das trockene Land Erde. Und die Sammlung der Wasser nannte er.